0: dieser Nacht bleibt es bei uns meist wolkig, vereinzelt fällt Regen, bis es zum Morgen hin freundlicher wird. Am Mittwochnachmittag gibt es viel Sonne und angenehme Temperaturen zwischen 22 und 25 Grad. In der Nacht kühlt es auf 13 bis 17 Grad ab. Auch morgen und am Freitag zeigt sich das Wetter weiter sonnig. Zum Wochenende wird es noch etwas wärmer, wobei es Richtung Donau am wärmsten ist und im Allgäu etwas frischer bleibt.
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0: Im Moment keine Staus oder Verkehrsbehinderung. Geschwindigkeitsmessungen wurden uns aktuell keine gemeldet. Gute Fahrt, dank KI und unserer Community.
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1: Momentan messen wir in Augsburg per se 23 Grad und bedeckter Himmel. Gersthofen ebenfalls 23 Grad. Dazu Marktrettenbach 21 Grad. In dieser Nacht bleibt es bei uns meist wolkig. Vereinzelt fällt Regen, bis es zum Morgen hin freundlicher wird. Am Mittwochnachmittag gibt es viel Sonne und angenehme Temperaturen zwischen 22 und 25 Grad. In der Nacht kühlt es auf 13 bis 17 Grad ab. Auch morgen und am Freitag zeigt sich das Wetter weiter sonnig. Zum Wochenende wird es noch etwas wärmer, wobei es Richtung Donau am wärmsten ist und im Allgäu etwas frischer bleibt.
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1: Im Moment keine Staus oder Verkehrsbehinderungen. Aktuell sind keine Radarfallen aufgebaut. Besser unterwegs mit KI und unserer Community.

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0: Es ist 3 Uhr. 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
1: Im Moment in Augsburg-Inningen 22 Grad und bedeckt, Kissing ebenfalls 22 Grad, Kamlach 23 Grad. Am frühen Morgen liegt über Augsburg, Nordschwaben und dem Allgäu noch dichte Bewölkung, später lockert es auf und die Sonne kommt öfter durch. In der Nacht sinken die Temperaturen auf 13 bis 17 Grad, morgen gibt es viel Sonne und am Nachmittag werden 25 bis 27 Grad erreicht. Auch am Freitag bleibt es freundlich und zum Wochenende hin setzt sich das sommerliche Wetter fort.
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1: Im Moment gibt es keine Verkehrsstörungen und auch keine Blitzer oder Abstandsmeldung.
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1: Augsburg 23 Grad und stark bewölkt, Sienbach 22 Grad, Füssen 22 Grad. In der Nacht ist es über Augsburg, Nordschwaben und dem Allgäu meist dicht bewölkt. Nur in Nordschwaben kann anfangs noch ein kurzer Schauer durchziehen. Die Tiefstwerte liegen bei 13 bis 17 Grad. Gegen morgen lockert es stellenweise auf. Morgen zeigt sich dann immer häufiger die Sonne und am Nachmittag wird es warm und freundlich. Am Freitag gibt es viel Sonne und zum Wochenende hin wird es noch etwas wärmer.
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1: Es liegen keine Verkehrsstörungen vor, auch Blitzer oder Abstandsmessungen sind uns nicht gemeldet.
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0: Es ist 4 Uhr. 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
1: Im Moment in Augsburg-Göggingen 22 Grad und bedeckt. Stadt Bergen ebenfalls 22 Grad und Heimatingen 21 Grad. In der Nacht bleibt es über Augsburg, Nordschwaben und dem Allgäu meist noch grau. Am frühen Morgen viele Wolken, später wird es vom Vormittag an freundlicher. Am Nachmittag zeigt sich dann häufiger die Sonne. Bei uns gibt es angenehme Temperaturen von 23 bis 25 Grad. Die kommende Nacht oft klarer und etwas frischer. Morgen viel Sonne und Höchstwerte zwischen 25 und 27 Grad. Am Freitag und im weiteren Wochenverlauf bleibt es überwiegend sonnig und noch etwas wärmer. Im Oberallgäu oft etwas kühler als in Augsburg-Stadt.
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1: Vorsicht auf der B28 zwischen B10 Neu-Ulm Mitte und Neu-Ulm in beiden Richtungen. Dort befinden sich Personen auf der Fahrbahn. Derzeit wird in unserer Region nicht geblitzt. Gute Fahrt, dank KI und unserer Community.
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1: Im Moment in Augsburg-Göggingen 22 Grad und bedeckt, statt Bergen ebenfalls 22 Grad und Heimatingen 21 Grad. In der Nacht bleibt es über Augsburg, Nordschwaben und dem Allgäu meist noch grau. Am frühen Morgen viele Wolken, später wird es vom Vormittag an freundlicher. Am Nachmittag zeigt sich dann häufiger die Sonne, bei uns gibt es angenehme Temperaturen von 23 bis 25 Grad. Die kommende Nacht oft klarer und etwas frischer, morgen viel Sonne und Höchstwerte zwischen 25 und 27 Grad. Am Freitag und im weiteren Wochenverlauf bleibt es überwiegend sonnig und noch etwas wärmer, im Oberallgäu oft etwas kühler als in Augsburg-Stadt.
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1: Uns liegen im Moment keine Staus und Behinderungen vor. Geschwindigkeitsmessungen wurden uns aktuell keine gemeldet. Gute Fahrt dank KI und unserer Community.
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0: Es ist Mittwochnacht. 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
1: Derzeit in Augsburg Innenstadt 21 Grad und stark bewölkt. Neuses 21 Grad, Havangen 17 Grad. Heute früh gibt es in Augsburg, Nordschwaben und dem Allgäu viele Wolken. Im Laufe des Vormittags wird es freundlicher und die Temperaturen steigen auf 23 bis 25 Grad. In der Nacht bleibt es meist locker bewölkt und milder mit 13 bis 17 Grad. Morgen zeigt sich wieder viel Sonne und am Freitag wird es noch wärmer. Das sonnige Wetter bleibt auch am Wochenende.
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1: Im Moment keine Staus oder Verkehrsbehinderungen. Aktuell sind keine Radarfallen aufgebaut. Besser unterwegs mit KI und unserer Community.
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3: Derzeit in Augsburg, Innenstadt 21 Grad und stark bewölkt. Neuss 21 Grad, Havangen 17 Grad. Heute früh gibt es in Augsburg, Nordschwaben und dem Allgäu viele Wolken. Im Laufe des Vormittags wird es freundlicher und die Temperaturen steigen auf 23 bis 25 Grad. In der Nacht bleibt es meist locker bewölkt und milder mit 13 bis 17 Grad. Morgen zeigt sich wieder viel Sonne und am Freitag wird es noch wärmer. Das sonnige Wetter bleibt auch am Wochenende.
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3: Aktuell liegen uns keine Verkehrsstörungen vor. Derzeit liegen uns keine Blitzer oder Abstandsmeldungen vor. Jetzt noch genauer informiert mit KI-Unterstützung.
2: 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Es ist Mittwochmorgen. 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

0: Es ist 6 Uhr. 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
1: Im Moment in Kloster Lechfeld 21 Grad und stark bewölkt. Dazu Augsburg, Hauenstetten 20 Grad und Ettringen ebenfalls 21 Grad. Zum Start in diesen Mittwoch liegt noch viel Grau über Augsburg, Nordschwaben und dem Allgäu. Im Laufe des Vormittags lockert es aber auf und am Nachmittag zeigt sich die Sonne häufiger. In der Nacht kühlt es bei uns auf 13 bis 17 Grad ab. Morgen dann freundlich bis sonnig und spürbar wärmer mit 25 bis 27 Grad. Am Freitag weiter sommerlich und zum Wochenende noch etwas wärmer.
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1: Derzeit gibt es keine Verkehrsbehinderungen und auch keine Blitzer. Gute Fahrt dank KI und unserer Community.
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1: Es gibt ja nicht umsonst Lachkurse, ja, denn Lachen, auch wenn uns gar nicht danach ist, verändert was. Ihr schüttet da wirklich Glückshormone aus und ihr senkt damit das Stresslevel. Außerdem kann man sich damit wirklich gut selbst veräppeln, denn wenn man lang genug lächelt, kommt das Gefühl irgendwie auch im Innern an und man fühlt sich dann tatsächlich glücklicher. Also einfach 30 Sekunden lächeln, während du die nächste Mail schreibst oder dir einen Kaffee holst und schon hast du wieder was für dich gemacht.
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8: Im Moment in Klosterlechfeld 21 Grad und stark bewölkt. Dazu Augsburg, Haunstetten 20 Grad und Ettringen ebenfalls 21 Grad. Zum Start in diesen Mittwoch liegt noch viel Grau über Augsburg, Nordschwaben und dem Allgäu. Im Laufe des Vormittags lockert es aber auf und am Nachmittag zeigt sich die Sonne häufiger. In der Nacht kühlt es bei uns auf 13 bis 17 Grad ab. Morgen dann freundlich bis sonnig und spürbar wärmer mit 25 bis 27 Grad. Am Freitag weiter sommerlich und zum Wochenende noch etwas wärmer.
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8: Es liegen uns keine Verkehrsstörungen vor. Auch Geschwindigkeitskontrollen sind derzeit nicht gemeldet. Gute Fahrt, dank KI und unserer Community.
7: 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Es ist Mittwochmorgen. 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
1: Du hast ein geiles Thema, über das du ein Referat halten willst oder eine E-Mail schreiben willst oder einen Post, aber du hast keine Idee, wie die Überschrift aussehen soll, sodass es auch wirklich irgendjemanden interessiert. Deswegen zum Beispiel der Auftrag an die KI, 5 knackige Headlines zu einem Thema und zack, sind die auch schon da. Egal ob sachlich, provokant oder SEO optimiert, die kennt alle Varianten. Du musst nur sagen, was du brauchst, dann sparst du dir das Rumstochern im eigenen Kopf.
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1: Im Moment in Trunkelsberg 19 Grad und bedeckt. Augsburg 19 Grad, Diedorf ebenfalls 19 Grad. Viele Wolken und stellenweise Regen zum Start in den Mittwoch bei uns. In den frühen Morgenstunden liegen die Temperaturen zwischen 18 und 20 Grad. Im Laufe des Vormittags lockert es auf, später zeigt sich verbreitet die Sonne und es bleibt angenehm warm. Morgen gibt es freundliches bis sonniges Wetter mit 26 bis 27 Grad. Am Freitag und zum Wochenende wird es noch heißer.
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1: Auf der A8 München Richtung Stuttgart zwischen Oberelchingen und Ulm-Ost liegt ein Gegenstand auf der Fahrbahn. In Augsburg auf der Meraner Straße steht ein Blitzer, ein weiterer auf der Lechhauser Straße. Kommt gut an, dank KI und unserer Community.
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1: Wir atmen durch die Nase, Schildkröten gerne auch mal durch den Po. Also im Winter, wenn es richtig kalt wird, können manche Schildkröten unter Wasser überleben, ohne an die Oberfläche zu kommen. Sie nehmen dann den Sauerstoff über eine spezielle Schleimhaut im After auf, also quasi durchs Hinterteil. Klingt verrückt, ist aber ein genialer Trick, um wochenlang unter Eis zu bleiben. So schaffen sie es, den ganzen Winter durchzutauchen, ohne zu ersticken, weil sie locker durch den Po atmen.
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8: Im Moment in Trunkelsberg 19 Grad und bedeckt. Augsburg 19 Grad, Diedorf ebenfalls 19 Grad. Viele Wolken und stellenweise Regen zum Start in den Mittwoch bei uns. In den frühen Morgenstunden liegen die Temperaturen zwischen 18 und 20 Grad. Im Laufe des Vormittags lockert es auf, später zeigt sich verbreitet die Sonne und es bleibt angenehm warm. Morgen gibt es freundliches bis sonniges Wetter mit 26 bis 27 Grad. Am Freitag und zum Wochenende wird es noch heißer.
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8: Bei uns immer die wichtigsten Verkehrsmeldungen. Zuerst Vorsicht auf der B12 Kempten Richtung Buchlohe zwischen Wildpolsried und Kraftisried. Dort liegt ein toter Fuchs auf der Fahrbahn. Die neuesten Blitzer in Augsburg auf der Hessenbachstraße, der Meraner Straße und der Lechhauser Straße. Kommt's gut an, dank KI und unserer Community.
7: 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Es ist Mittwochmorgen. 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
1: In Sekunden schnelle Augen und Kopf entspannen? Das geht vor allem, wenn du gerade am Handy oder PC sitzt. Dann schau einfach kurz aus dem Fenster oder auf einen Punkt weiter weg und konzentriere dich nur darauf, was du da alles siehst. Und schon nach ein paar Sekunden kann diese Übung tatsächlich deine Augen entspannen und dein Kopf kann dann damit auch kurz runterkommen. Ganz einfach. Und noch effektiver ist es übrigens, wenn du kurz aufstehst und zum Beispiel zum Fenster hingehst, dann hast du auch noch ein bisschen Bewegung integriert.
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0: 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Es ist 8 Uhr. 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
1: Momentan messen wir in Augsburg Hammerschmiede 19 Grad und bedeckt, Königsbrunn 20 Grad, dazu Memmingen 18 Grad. Heute früh ist es über Augsburg, Nordschwaben und dem Allgäu oft grau, stellenweise gibt es etwas Regen. Im Laufe des Vormittags lockert es auf, am Mittag und Nachmittag zeigt sich häufig die Sonne mit angenehmen 22 bis 25 Grad. In der Nacht klingen letzte Schauer im Allgäu ab, sonst lockert der Himmel weiter auf. Morgen gibt es viel Sonne bei 26 bis 28 Grad und auch am Freitag bleibt es meist sonnig und wird noch etwas wärmer.
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1: Bei uns immer die wichtigsten Verkehrsmeldungen. Zuerst Vorsicht auf der A96 Lindau Richtung München zwischen Memmingen Ost und Holzgöns. Dort liegen Reifenteile auf dem rechten Fahrstreifen. Auf der B12 Kempten Richtung Buchlohe zwischen Wildpolsried und Kraftisried befindet sich ein toter Fuchs auf der Fahrbahn. Die neuesten Blitzer in Augsburg auf der Hessenbachstraße, der Meraner Straße und der Lechhauser Straße, in Altenstadt auf der Illertisser Straße, in Landsberg auf der Holzhauser Straße sowie in Memmingerberg auf der Industriestraße. Gute Fahrt, dank KI und unserer Community.
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1: Irgendwie wollen wir doch alle Influencer sein, aber mit dem Posting haut's oft nicht hin. Bis die KI jetzt gekommen ist. Die hilft euch bei den Social Media Posts. Sagt zum Beispiel, mach mir bitte einen LinkedIn-Post über Zeitmanagement. Professionell, aber locker. Oder sagt, mach mir bitte einen tollen Post von dem, was ich am letzten Wochenende gemacht habe. Sowas versteht die KI sofort und liefert dir passende Vorschläge, aber nur, wenn du sagst, für welche Plattform, welches Thema und welchen Ton.
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9: Momentan messen wir in Augsburg 20 Grad und bedeckt, Affing 20 Grad, dazu Kempten am Rathaus 20 Grad. Über Augsburg, Nordschwaben und dem Allgäu ist es am Vormittag noch oft grau, stellenweise fällt etwas Regen, besonders Richtung Augsburg-Landsberg und im Ostallgäu. Im Laufe des Tages lockert es auf, am Nachmittag wird es warm mit 22 bis 25 Grad, in der Nacht bleibt es meist trocken. Morgen dann viel Sonne und sommerliche 25 bis 27 Grad, am Freitag wird es noch wärmer und das Wochenende bleibt überwiegend sonnig.
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9: Im Moment gibt es keine Verkehrsstörungen. Die neuesten Blitzer in Augsburg auf der Hessenbachstraße, der Meraner Straße und der Lechhausener Straße. In Heimenkirch auf der Bahnhofstraße sowie in Meitingen auf der Werner-von-Siemens-Straße. In Altenstadt auf der Illertisser Straße und in Memmingerberg auf der Industriestraße. Gute Fahrt, dank KI und unserer Community.
8: 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Es ist Mittwochmorgen. 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
1: Spaghetti brechen mindestens zweimal. Also wenn du versuchst, deine trockene Spaghetti in zwei Hälften zu zerbrechen, bricht sie fast nie sauber durch. Meistens entstehen eben drei oder mehr Stücke. Das liegt an einer physikalischen Kettenreaktion.

0: Also, beim Knicken entsteht zuerst eine Welle, die sich durch die Nudel zieht. Und dann entstehen mehrere Bruchstellen nacheinander. Ein Physikteam hat das sogar mit Highspeed-Kameras untersucht und gezeigt, man kann Spaghetti gezielt in zwei Teile brechen, wenn man sie vorher leicht verdreht. Wie auch immer das funktionieren soll.
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0: 9 Uhr. 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
1: Momentan messen wir in Augsburg 20 Grad und bedeckt, Affing 20 Grad, dazu Kempten am Rathaus 20 Grad. Über Augsburg, Nordschwaben und dem Allgäu ist es am Vormittag noch oft grau, stellenweise fällt etwas Regen, besonders Richtung Augsburg-Landsberg und im Ostallgäu. Im Laufe des Tages lockert es auf, am Nachmittag wird es warm mit 22 bis 25 Grad, in der Nacht bleibt es meist trocken. Morgen dann viel Sonne und sommerliche 25 bis 27 Grad, am Freitag wird es noch wärmer und das Wochenende bleibt überwiegend sonnig.
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1: Bei uns immer die wichtigsten Verkehrsmeldungen. Zuerst A7 Ulm Richtung Füssen-Reute. Zwischen Rastplatz Reudelberger Forst und Illertissen staut es sich auf einer Länge von 4 Kilometern. Ihr müsst mit einem Zeitverlust von bis zu 9 Minuten rechnen. Die neuesten Blitzer. In Augsburg auf dem oberen Schleißweg und der Roggenstraße, in Neu-Ulm auf der Ringstraße sowie in Memmingen auf der Heimatinger Straße. In Heimenkrich auf der Bahnhofstraße, in Meitingen auf der Werner-von-Siemens-Straße und in Altenstadt auf der Illertisser Straße. Gute Fahrt, dank KI und unserer Community.
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1: Entspannter und ruhiger in 60 Sekunden? Dann mach jetzt einfach den Bodycheck, schließ dazu die Augen und dann fühl mal deinen Körper. Und zwar einmal von oben nach unten durch. Also entspann die Stirn und den Kiefer und sogar die Zunge. Lass die Schultern los, den Bauch und so weiter. Und lass da wirklich alles nacheinander bewusst los und dann atme noch ein paar Mal tief durch die Nase ein und den Mund aus. Und schon sollte sich alles entspannter anfühlen. Und das macht dann auch den Kopf freier in weniger als einer Minute.
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11: Augsburg, Bärenkeller am Königsplatz, 20 Grad und bedeckt, Langeringen 19 Grad, Bad Wörishofen 18 Grad. Viele Wolken begleiten uns heute in den Vormittag, später zeigt sich öfter die Sonne und die Temperaturen klettern auf 22 bis 25 Grad. Morgen bleibt es sommerlich mit 25 bis 27 Grad, am Freitag gibt es noch mehr Sonne und es wird wärmer. Im Allgäu und Nordschwaben ist es etwas frischer, während Augsburg-Stadt in der Nacht milder bleibt.
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11: Bei uns immer die wichtigsten Verkehrsmeldungen. Zuerst A7 Ulm Richtung Füssenreute. Zwischen Rastplatz Reudelberger Forst und Illertissen staut es sich auf 5 Kilometern. Ihr müsst mit einem Zeitverlust von bis zu 10 Minuten rechnen. Auf der A8 Stuttgart Richtung München zwischen Zusmarshausen und Dasing. Vorsicht, dort liegen Reifenteile auf der Fahrbahn. Die neuesten Blitzer in Augsburg auf der Bobinger Straße, dem oberen Schleißweg und der Roggenstraße. Auf der B300 bei Gessertshausen sowie in der Bahnhofstraße in Heimenkirch. In Memmingen auf der Heimatinger Straße und in Neu-Ulm auf der Ringstraße. Eine Abstandsmessung gibt es auf der A96 bei Penzing. Gute Fahrt, dank KI und unserer Community.
10: 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Es ist Mittwochmorgen. 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
1: Das war schon in der Schule ein Horrorszenario. Du musst ein Referat halten vor allem und bist total nervös, weil du dir denkst, ah Mist, Rede kann ich überhaupt nicht. Aber die KI kann dir helfen. Wenn du eine Rede halten musst und nicht weißt, wie du anfangen sollst, sag einfach 2 Minuten locker, witzig zum Thema Geburtstag. Die KI gibt dir dann eine Basis, mit der du dich nicht blamierst. Der Feinschliff kommt von dir, gerne auch zusammen mit der KI. Das kriegt ihr schon hin, da klingt das richtig geil und da müsst ihr auch gar nicht mehr nervös sein.
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0: 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Es ist 10 Uhr. 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
1: Augsburg, Hauenstetten 20 Grad und bedeckt, Bobingen 19 Grad, dazu Marktoberdorf 17 Grad bei Regen. Heute ist es am Vormittag noch oft grau, später lockert es auf und die Temperaturen liegen zwischen 22 und 25 Grad. Die Nacht bleibt meist trocken und recht mild. Morgen gibt es viel Sonne und bis zu 27 Grad. Am Freitag wird es noch wärmer und das freundliche Sommerwetter bleibt erhalten.
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1: Bei uns immer die wichtigsten Verkehrsmeldungen zuerst auf der A7 Ulm Richtung Füssen-Reute staut es sich zwischen Föhringen und Illertissen auf 6 Kilometern mit einem Zeitverlust von bis zu 10 Minuten. Außerdem gibt es zwischen Rastplatz Reudelberger Forst und Rastplatz Badhauser Wald einen 5 Kilometer langen Stau mit bis zu 11 Minuten Verzögerung. Auf der B17 Landsberg Richtung Augsburg befindet sich zwischen Hurlach und Kloster Lechfeld-Geltendorf ein Fahrradfahrer auf der Fahrbahn. Die B31 Lindau Richtung Friedrichshafen ist zwischen Tunnel Diepholzberg und B467, Kressbronn B467, auf 2 Kilometern gestaut. Hier beträgt der Zeitverlust bis zu 16 Minuten. Die neuesten Blitzer in Augsburg auf der Bobinger Straße, dem oberen Schleißweg und der Roggenstraße. In Gessertshausen auf der Hauptstraße sowie auf der B300. In Heimenkirch auf der Bahnhofstraße und in Sontheim auf der B492. Am Ende auf der A96 bei Penzing eine Abstandsmessung. Kommt's gut an, dank KI und unserer Community.
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1: Wer ist der größere Klimasünder, die Kuh oder das Auto? Es ist die Kuh, weil Kühe pupsen und rülpsen. Das wisst ihr vielleicht, aber dabei kommt ein Gas raus, das Methan heißt. Und das ist wie so ein unsichtbarer Dampf, der sich in der Luft sammelt und die Erde langsam wärmer macht. Und weil es so viele Kühe auf der Welt gibt, über 1 Milliarde, kommt da richtig viel zusammen. Tatsächlich mehr als bei vielen Autos. Darum sagen Wissenschaftler, Kühe sind zwar süß, aber auch kleine Klimaschleudern.
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10: Augsburg 20 Grad und bedeckt, Schwabmünchen ebenfalls 20 Grad und stark bewölkt, Fronten 20 Grad. Heute bleibt es in Augsburg, Nordschwaben und dem Allgäu am Vormittag noch oft grau, später lockert es auf und die Temperaturen steigen auf angenehme 22 bis 25 Grad. In der Nacht kühlt es auf 15 bis 17 Grad ab, in Augsburg-Stadt bleibt es meist etwas milder als im Allgäu. Morgen zeigt sich dann verbreitet die Sonne, am Donnerstag wird es noch wärmer und zum Freitag hin bleibt es freundlich mit viel Sonnenschein.
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10: Bei uns immer die wichtigsten Verkehrsmeldungen zuerst. Auf der A7 Ulm Richtung Füssen-Reute gibt es zwischen Vöhringen und Illertissen sowie zwischen Rastplatz Reudelberger Forst und Rastplatz Badhauser Wald jeweils 6 Kilometer Stau mit einem Zeitverlust von bis zu 10 Minuten. Zwischen Langenau und Kreuz Ulm-Elchingen ist Vorsicht geboten, da sich auf dem rechten Fahrstreifen eine Leitbarke befindet. Auf der B17 Landsberg Richtung Augsburg befindet sich zwischen Hurlach und Kloster Lechfeld-Geltendorf ein Fahrradfahrer auf der Fahrbahn. Die B28 Hittistetten Richtung Neu-Ulm ist zwischen Senden und Neu-Ulm durch ein liegen gebliebenes Fahrzeug auf dem Standstreifen beeinträchtigt. Der Standstreifen ist blockiert. Auf der B31 Lindau Richtung Friedrichshafen staut es sich zwischen Tunnel Diepolsberg und Kressbronn, B467, auf 2 Kilometern. Ihr verliert bis zu 16 Minuten. Die neuesten Blitzer in Augsburg auf der Bobinger Straße, in Babenhausen auf der Bahnhofstraße sowie auf der B300 bei Gessertshausen. In Neu-Ulm auf der Bahnhofstraße und der Ringstraße sowie auf der B492 bei Sontheim. Am Ende auf der A96 bei Penzing eine Abstandsmessung. Kommt's gut an, dank KI und unserer Community.
9: 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Es ist Mittwochmorgen. 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

0: Es ist 11 Uhr. 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
1: Momentan messen wir in Augsburg, Jakober Vorstadt 20 Grad und bedeckter Himmel, Welden 21 Grad, Benningen 19 Grad. Über Augsburg, Nordschwaben und dem Allgäu lockert die Wolkendecke am Vormittag langsam auf. Am Mittag und Nachmittag gibt es immer mehr freundliche Abschnitte bei angenehmen 22 bis 25 Grad. Gegen Abend zeigt sich die Sonne noch öfter, in der Nacht wird es bei wenigen Wolken deutlich frischer mit 13 bis 17 Grad. Morgen bleibt es freundlich mit viel Sonne, am Freitag wird es noch etwas wärmer und

0: zum Wochenende hin meist sonnig.
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0: Bei uns immer die wichtigsten Verkehrsmeldungen. Zuerst auf der A7 Ulm Richtung Füssenreute gibt es zwischen Rastplatz Reudelberger Forst und Rastplatz Barthauser Wald sowie zwischen Föhringen und Illertissen jeweils 6 Kilometer Stau mit einem Zeitverlust von bis zu 10 Minuten. Außerdem staut es sich zwischen Rastplatz Reudelberger Forst und Illertissen auf 5 Kilometern mit ebenfalls bis zu 10 Minuten Zeitverlust. Auf der B28 Hittestetten Richtung Neu-Ulm befindet sich zwischen Senden und Neu-Ulm ein liegengebliebenes Fahrzeug auf dem Standstreifen. Der Standstreifen ist blockiert. Auf der B31 Lindau Richtung Friedrichshafen staut es sich zwischen Tunnel Diepolsberg und Kressbronn B467 auf 3 Kilometern. Hier beträgt der Zeitverlust bis zu 11 Minuten. Die neuesten Blitzer in Augsburg auf der Bobinger Straße, in Neu-Ulm auf der Bahnhofstraße sowie auf der B19 bei Burgberg, auf der B492 bei Sontheim und der Flughafenstraße in Memminger Berg, in Lindau auf der Ladestraße sowie in Kisleck auf der Herrenstraße. Am Ende auf der B17 bei Königsbrunn eine Abstandsmessung. Gute Fahrt dank KI und unserer Community.
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1: Oh, das wurde ja ganz toll gemacht. Sagt ihr und meint es eigentlich nicht so. Aber das Problem ist, Ironie musst du der KI erklären, die checkt das nicht. Sie denkt dann, das ist wirklich ernst gemeint und antwortet entsprechend trocken. Also sag ihr, dass es ein Witz ist. Zum Beispiel bitte mit Augenzwinkern betrachten.
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7: Augsburg Innenstadt 21 Grad und stark bewölkt, Schildberg 20 Grad, Pfaffenhausen 22 Grad und stark bewölkt. Mittags liegt bei uns oft noch eine dichte Wolkendecke, im Laufe des Tages lockert es aber auf und es bleibt meist trocken bei angenehmen 22 bis 25 Grad. In der Nacht kühlt die Luft spürbar ab, Augsburg Stadt bleibt dabei etwas milder als das Umland, im Allgäu ist es etwas frischer. Morgen gibt es dann viel Sonne und am Nachmittag steigen die Temperaturen auf 25 bis 27 Grad.
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7: Bei uns immer die wichtigsten Verkehrsmeldungen. Zuerst auf der A7 Ulm Richtung Füssen-Reute. Zwischen Rastplatz Reudelberger Forst und Rastplatz Barthauser Wald staut es sich auf 6 Kilometern. Der Zeitverlust beträgt bis zu 12 Minuten. Auf der A8 München Richtung Stuttgart. Zwischen Neusäß und Adelsried Vorsicht. Dort liegen Reifenteile auf der Fahrbahn. Die B31 Lindau Richtung Friedrichshafen ist zwischen Tunnel Diepolsberg und Kressbronn B467 auf 3 Kilometern gestaut. Auch hier kann der Zeitverlust bis zu 12 Minuten betragen. Die neuesten Blitzer. In Augsburg auf der Friedrich-Ebert-Straße und der Schertlin-Straße. Auf der A8 bei Jettingen-Scheppach sowie auf der Lechfelder Straße in Untermeitingen. Am Ende auf der B17 bei Königsbrunn eine Abstandsmessung. Gute Fahrt dank KI und unserer Community.
6: 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Es ist Mittwochmittag. 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

0: Es ist 12 Uhr. 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
1: Augsburg-Inningen meldet 21 Grad und bedeckten Himmel. Inchenhofen 21 Grad, Waltenhofen ebenfalls 21 Grad. Mittags ist es bei uns oft noch grau und mild. Später lockert die Wolkendecke auf und es bleibt meist trocken bei rund 24 Grad. In der Nacht kühlt es auf 14 bis 17 Grad ab. Morgen gibt es viel Sonne und am Nachmittag 25 bis 27 Grad. Am Freitag wird es noch wärmer und sonnig, wobei es im Allgäu etwas frischer bleibt, während Augsburg-Stadt nachts milder ist.
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1: Bei uns immer die wichtigsten Verkehrsmeldungen. Zuerst A7 Ulm Richtung Füssen-Reute. Zwischen Rastplatz Reudelberger Forst und Rastplatz Barthauser Wald staut es sich auf 6 Kilometern. Der Zeitverlust beträgt bis zu 12 Minuten. Auf der A8 München Richtung Stuttgart besteht zwischen Neusäß und Adelsried Gefahr durch Reifenteile auf der Fahrbahn. Die neuesten Blitzer in Augsburg auf der Friedrich-Ebert-Straße und der Schertlin-Straße. Auf der B300 bei Eichach sowie auf der B300 bei Kübach. In Oberottmarshausen auf der Hauptstraße und in Untermeitingen auf der Lechfelder Straße. Auf der B17 bei Königsbrunn eine Abstandsmessung.

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1: Wenn du merkst, hey, es ist mir gerade einfach viel zu viel, dann leg doch mal deine Hand vor dich hin und fahr mit dem Finger der anderen Hand an jedem Finger hoch und runter. Und wichtig, beim Hochfahren einatmen, beim Runterfahren ausatmen. Wiederhol das gerne, wenn eine Runde mit allen fünf Fingern nicht reicht, und konzentrier dich einfach darauf, was du da gerade machst. Und schon hast du wieder eine kleine Achtsamkeitsübung integriert und dein Kopf ist wieder ruhiger und klarer. Und das Beste, das dauert keine Minute.
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13: Augsburg-Göggingen 21 Grad und stark bewölkt, Meitingen 21 Grad, Babenhausen ebenfalls 21 Grad. Mittags liegt über Augsburg, Nordschwaben und dem Allgäu noch eine dichte Wolkendecke. Später lockert es auf und es bleibt angenehm warm. In der Nacht sinken die Temperaturen auf etwa 15 bis 17 Grad. Morgen gibt es viel Sonne und am Nachmittag werden 25 bis 27 Grad erreicht. Das sommerliche Wetter bleibt auch am Wochenende erhalten.
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13: Bei uns immer die wichtigsten Verkehrsmeldungen. Zuerst auf der A7 Ulm Richtung Füssen-Reute. Zwischen Rastplatz Reudelberger Forst und Rastplatz Barthauser Wald staut es sich auf 6 Kilometern. Der Zeitverlust beträgt bis zu 12 Minuten. Auf derselben Strecke Ulm Richtung Füssen-Reute zwischen Nesselwang und Füssen. Vorsicht, dort befinden sich Reifenteile auf der Fahrbahn und der Standstreifen ist blockiert. Außerdem auf der B17 Augsburg Richtung Landsberg zwischen Zentrum Kriegshaber Süd in Augsburg und Stadtbergen-Leitershofen steht ein defekter Pkw. Die neuesten Blitzer in Augsburg auf der Senkelbachstraße und der Schertlinstraße, auf der B300 bei Eichach sowie in der Hauptstraße in Oberottmarshausen, in der Lechfelder Straße in Untermeitingen. Am Ende auf der B17 bei Königsbrunn eine Abstandsmessung. Kommt's gut an, dank KI und unserer Community.
12: 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Es ist Mittwochmittag. 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

0: 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Es ist 13 Uhr. 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
1: Augsburg, Pfersee 21 Grad und stark bewölkt. Fischach ebenfalls 21 Grad. Nesselwang 18 Grad. Heute Mittag ist es bei uns oft noch grau, später lockert es aber auf und es bleibt angenehm warm. In der Nacht liegen die Temperaturen zwischen 14 und 17 Grad. Morgen gibt es viel Sonne und bis zu 28 Grad in Augsburg, Nordschwaben und dem Allgäu.
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1: Bei uns immer die wichtigsten Verkehrsmeldungen. Zuerst auf der A7 Ulm Richtung Füssen-Reute besteht zwischen Nessewang und Füssen Gefahr durch Gegenstände auf der Fahrbahn. Der Standstreifen ist durch Reifenteile blockiert. In der Gegenrichtung, also Füssen-Reute Richtung Ulm, gibt es zwischen Altenstadt an der Iller und Illertissen eine ungesicherte Unfallstelle. Der linke Fahrstreifen ist blockiert. Außerdem befinden sich Personen- und Fahrzeugteile auf der Fahrbahn. Zwischen Altenstadt an der Iller und Rastplatz Tannengarten staut es sich auf 6 Kilometern. Der Zeitverlust beträgt bis zu 11 Minuten. Auf der B2 Augsburg Richtung Donauwörth steht zwischen Stettenhofen und Langweid in Langweid ein defekter PKW. Und auf der B17 Füssener Straße, Landsberg Richtung Reute, staut es sich zwischen Horn und Füssen auf 1 Kilometer mit bis zu 9 Minuten Zeitverlust, sowie zwischen Schwangau und Füssen ebenfalls auf 1 Kilometer mit bis zu 10 Minuten Zeitverlust. Die neuesten Blitzer. In Augsburg auf der Neusesser Straße, dem Oberen Graben und der Zugspitzstraße, in Meitingen auf der Werner-von-Siemens-Straße sowie in Oberottmarshausen auf der Hauptstraße. Jetzt noch genauer informiert mit KI-Unterstützung.
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0: Unser Magen bescheißt uns. Es ist wirklich so, wenn du richtig Hunger hast, riecht alles besser, sogar Sachen, die du sonst gar nicht magst. Der Grund ist ein Hormon mit dem Namen Ghrelin, geschrieben G-H-R-E-L-I-N, das deinen Appetit anregt und gleichzeitig deinen Geruchssinn verstärkt. Dein Körper will dich damit motivieren, Nahrung zu finden. Also wird jede Pommes zum Duftwunder. Studien zeigen, hungrige Menschen finden sogar völlig neutrale Gerüche plötzlich angenehm.
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12: Die aktuellen Wetterwerte. Augsburg 22 Grad und bedeckt, Kloster Lechfeld 21 Grad, Pfaffenhausen 22 Grad. Über Augsburg, Nordschwaben und dem Allgäu hält sich am frühen Nachmittag noch viel grau, später lockert es auf und es bleibt angenehm warm. In der Nacht ist es meist klar oder locker bewölkt bei 14 bis 17 Grad, Richtung Allgäu etwas frischer, während Augsburg-Stadt milder bleibt. Morgen gibt es viel Sonne und am Nachmittag spürbar wärmer.

0: wärmere 26 bis 28 Grad. Am Freitag und zum Wochenende bleibt es freundlich und sonnig.
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0: Bei uns immer die wichtigsten Verkehrsmeldungen zuerst. Auf der A7 Ulm Richtung Füssen-Reute zwischen Nesselwang und Füssen blockieren Reifenteile den Standstreifen. Bitte achtet auf Gegenstände auf der Fahrbahn. In der Gegenrichtung Füssen-Reute Richtung Ulm zwischen Altenstadt an der Iller und Illertissen ist der linke Fahrstreifen wegen einer ungesicherten Unfallstelle blockiert. Zudem befinden sich Personen- und Fahrzeugteile auf der Fahrbahn. Zwischen Rastplatz Barthauser Wald und Rastplatz Tannengarten staut es sich auf 5 Kilometern mit einem Zeitverlust von bis zu 12 Minuten. Auf der B17 Füssener Straße, Landsberg Richtung Reute, gibt es zwischen Horn und Füssen sowie zwischen Schwangau und Füssen jeweils 1 Kilometer Stau mit Zeitverlusten von bis zu 10 Minuten. Die neuesten Blitzer in Augsburg auf der Neusesser Straße, der Postillonstraße und der Zugspitzstraße. In Meitingen auf der Werner-von-Siemens-Straße sowie in Oberottmarshausen auf der Hauptstraße. Auf der B300 bei Kübach. Gute Fahrt dank KI und unserer Community.
1: 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Es ist Mittwochmittag. 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

0: 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Es ist 14 Uhr. 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
1: Augsburg, Jakobervorstadt, 23 Grad und bedeckt. Obergriesbach, 23 Grad. Havang, 22 Grad. Heute Nachmittag ist es oft noch grau, im Laufe des Tages lockert es aber immer mehr auf und meist bleibt es trocken. In der Nacht wird es angenehm frisch, mit Tiefstwerten zwischen 14 und 17 Grad. Morgen zeigt sich dann überall die Sonne, am Nachmittag gibt es warme 25 bis 28 Grad.
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1: Bei uns immer die wichtigsten Verkehrsmeldungen. Zuerst auf der A7 Füssenreute Richtung Ulm. Zwischen Altenstadt an der Iller und Illertissen wird der Verkehr nach einem Unfall an der Unfallstelle vorbeigeführt. Die Feuerwehr regelt den Verkehr. Zwischen Altenstadt an der Iller und Rastplatz Tannengarten sowie zwischen Rastplatz Bad Hauserwald und Rastplatz Tannengarten gibt es jeweils einen 7 Kilometer langen Stau mit einem Zeitverlust von bis zu 18 Minuten. Auf der B17 Füssenstraße Landsberg Richtung Breute staut es sich zwischen Schongau und Füssen sowie zwischen Horn und Füssen jeweils auf einem Kilometer. Hier beträgt der Zeitverlust bis zu 10 Minuten. Die neuesten Blitzer in Augsburg auf der Friedrich-Ebert-Straße, der Neusesser-Straße und der Postillon-Straße. In Meitingen auf der Werner-von-Siemens-Straße sowie in Sonthofen auf der Hindelanger-Straße. Eine Abstandsmessung gibt es auf der B17 bei Königsbrunn. Gute Fahrt dank KI und unserer Community.
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1: Wichtig ist, was hinten rauskommt, hat mein Bundeskanzler gesagt. Das kann man jetzt doppeldeutig auffassen, aber tatsächlich der letzte Satz zählt. Die KI liest von oben, aber merkt sich das, was am Ende steht. Also wenn du willst, dass sie sich kurz fasst, dann schreibe am Ende bitte in 3 Sätzen ohne Fachbegriffe. Der Schlusssatz steuert das Ergebnis mehr, als du denkst.
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8: Augsburg, Jakobervorstadt, 23 Grad und bedeckt. Obergriesbach, 23 Grad. Havang, 22 Grad. Heute Nachmittag ist es oft noch grau. Im Laufe des Tages lockert es aber immer mehr auf und meist bleibt es trocken. In der Nacht wird es angenehm frisch mit Tiefstwerten zwischen 14 und 17 Grad. Morgen zeigt sich dann überall die Sonne. Am Nachmittag gibt es warme 25 bis 28 Grad.
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8: Bei uns immer die wichtigsten Verkehrsmeldungen zuerst. Auf der A7 ab Füssenreute Richtung Ulm kommt es zwischen Altenstadt an der Iller und Illertissen zu einer Unfallaufnahme. Der Verkehr wird an der Unfallstelle vorbeigeführt und die Feuerwehr regelt den Verkehr. In diesem Bereich besteht zudem Gefahr durch eine ungesicherte Unfallstelle. Der linke Fahrstreifen ist blockiert. Es befinden sich Personen sowie Fahrzeugteile auf der Fahrbahn. Zwischen Altenstadt an der Iller und dem Rastplatz Tannengarten staut es sich auf 6 Kilometern. Der Zeitverlust beträgt bis zu 19 Minuten. Auf der B17 Landsberg Richtung Reute gibt es zwischen Horn und Füssen einen 1 Kilometer langen Stau mit einem Zeitverlust von bis zu 9 Minuten. Die neuesten Blitzer in Augsburg auf der Friedrich-Ebert-Straße, der Neusesser-Straße und der Postillon-Straße. Auf der B16 bei Gundelfingen sowie auf der B2 bei Donauwörth. In Meitingen auf der Werner-von-Siemens-Straße. Besser unterwegs mit KI und unserer Community.
7: 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Es ist Mittwochmittag. 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
1: Momentan messen wir in Augsburg 22 Grad und bedeckter Himmel. Neusäß 22 Grad, dazu Bad Hindelang 19 Grad. Viele Wolken am Nachmittag über Augsburg, Nordschwaben und dem Allgäu. Später lockert es auf und es bleibt meist trocken mit angenehmen 22 bis 24 Grad. In der Nacht klart es vielerorts auf. Augsburg-Stadt bleibt oft etwas milder, im Allgäu ist es etwas frischer. Morgen startet freundlich, später viel Sonne und spürbar wärmer mit 26 bis 28 Grad. Am Freitag und zum Wochenende weiter sommerlich und sonnig.
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1: Bei uns immer die wichtigsten Verkehrsmeldungen zuerst. A7 Füssen-Reute Richtung Ulm. Zwischen Altenstadt an der Iller und Illertissen staut es sich auf 3 Kilometern. Ihr müsst mit einem Zeitverlust von bis zu 13 Minuten rechnen. Die neuesten Britzer in Augsburg auf der Friedrich-Ebert-Straße, der Neusässer-Straße und der Postillons-Straße. Auf der B16 bei Gundelfingen, in der Werner-von-Siemens-Straße in Meitingen sowie auf der B2 bei Donauwörth. Kommt's gut an, dank KI und unserer Community.
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1: Du stresst dich vor allem selbst, weil du gar nicht nett zu dir bist und eher so Sachen zu dir sagst oder denkst wie, Mann, jetzt mach doch mal und kriegst doch endlich fertig und wieso bist du so langsam? Dann versuch, das doch mal Schritt für Schritt zu ändern und rede nett und milde und ja, verständnisvoll mit dir. Und zum Beispiel sagst du dir dann, Viola, du machst das doch gut, du gibst dein Bestes, du schaffst das jetzt. Atme erstmal tief durch und dann Schritt für Schritt weiter. Und je mehr du so mit dir sprichst, desto sortierter werden deine Emotionen und du bringst dich vor allem wieder richtig gut auf Spur, ohne dass das Ganze viel Zeit kostet.
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18: Augsburg, Inningen 21 Grad und stark bewölkt. Langeringen 22 Grad, Dielewang 21 Grad. Viele Wolken und nur vereinzelt freundliche Abschnitte. Zum Abend hin lockert es aber immer mehr auf. Die Nacht ist meist klar und angenehm, mit Tiefstwerten zwischen 13 und 16 Grad. Morgen gibt es viel Sonne. Nach frischem Start wird es am Nachmittag warm mit 25 bis 28 Grad.
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18: Bei uns immer die wichtigsten Verkehrsmeldungen zuerst. B16, Günzburg Richtung Donauwörth. Auf Höhe Donauwörth staut es sich auf einer Länge von 1 Kilometer. Ihr müsst mit einem Zeitverlust von bis zu 10 Minuten rechnen. Die neuesten Blitzer in Augsburg auf der Neusesser Straße, der Zugspitzstraße und der Rheinölstraße. Auf der B2 bei Langweid sowie auf der B2 bei Donauwörth. In Gundelfingen auf der B16 und in Meitingen auf der Werner-von-Siemens-Straße. Gute Fahrt, dank KI und unserer Community.
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1: Derzeit in Augsburg Oberhausen bedeckt bei 23 Grad, Welden 25 Grad und Lauben 21 Grad. Am Nachmittag wechseln sich Wolken und Sonne ab, bis zum Abend lockert es weiter auf und es bleibt meist trocken bei angenehmen 22 bis 25 Grad. In der Nacht kühlt es spürbar ab. Morgen zeigt sich dann verbreitet die Sonne, anfangs noch mit ein paar Wolken, später freundlich bei 25 bis 27 Grad.
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1: Bei uns immer die wichtigsten Verkehrsmeldungen zuerst. Auf der B16 Günzburg Richtung Donauwörth gibt es auf Höhe Donauwörth einen 1 Kilometer langen Stau mit einem Zeitverlust von bis zu 12 Minuten. Die neuesten Blitzer in Augsburg auf der Neuburger Straße, in Dillingen auf der Kapuzinerstraße sowie auf der B2 bei Donauwörth. Auf der B16 bei Gundelfingen und der Erpftinger Straße in Landsberg, in Langweid auf der B2, in Mauerstetten auf der Augsburger Straße und in Buttenwiesen auf der Mertinger Straße. Am Ende auf der A96 bei Achberg eine Abstandsmessung. Kommt's gut an, dank KI und unserer Community.
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1: Mei, wir alle prosten uns gerne zu, gell? Aber anstoßen hat eigentlich gar nichts mit Höflichkeit zu tun, sondern mit Vertrauen. Früher wollte man sicher sein, dass niemand Gift im Becher hat. Also hat man kräftig angestoßen, damit etwas Flüssigkeit vom Glas zu Glas oder vom Becher zu Becher rübergeschwappt ist. Wer mit anstößt, zeigt, wir trinken dasselbe. Du kannst bei mir sicher sein.
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11: Derzeit in Augsburg-Oberhausen bedeckt bei 23 Grad, Welden 25 Grad und Lauben 21 Grad. Am Nachmittag wechseln sich Wolken und Sonne ab, bis zum Abend lockert es weiter auf und es bleibt meist trocken bei angenehmen 22 bis 25 Grad. In der Nacht kühlt es spürbar ab. Morgen zeigt sich dann verbreitet die Sonne, anfangs noch mit ein paar Wolken, später freundlich bei 25 bis 27 Grad.
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11: Bei uns immer die wichtigsten Verkehrsmeldungen zuerst. B16 Günzburg Richtung Donauwörth. Zwischen Donauwörth und Donauwörth Stadtmitte sowie auf Höhe Donauwörth staut es sich jeweils auf etwa einen Kilometer. Ihr müsst mit einem Zeitverlust von bis zu 11 Minuten rechnen. Die neuesten Blitzer in Augsburg auf der Neuburger Straße, in Buttenwiesen auf der Mertinger Straße sowie in Dillingen auf der Kapuziner Straße. Auf der B2 bei Donauwörth, der B16 bei Gundelfingen und der B2 bei Langweid. In Mauerstetten auf der Augsburger Straße. Am Ende auf der A96 bei Achberg eine Abstandsmessung. Jetzt noch genauer informiert mit KI-Unterstützung.
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0: 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Es ist 17 Uhr. 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
1: Im Moment in Augsburg 23 Grad und stark bewölkt. Bobingen 24 Grad, Mindelheim 21 Grad. Am Mittwoch bleibt es zwischen Donau und den Alpen am Nachmittag noch oft wolkig, aber freundlich. Bis zum Abend lockert es weiter auf und ein leichter Wind weht. In der Nacht ist der Himmel meist klar oder nur locker bewölkt. Die Temperaturen sinken auf etwa 14 bis 17 Grad. Morgen gibt es dann viel Sonne und am Nachmittag werden 25 bis 27 Grad erreicht.
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1: Bei uns immer die wichtigsten Verkehrsmeldungen zuerst. Auf der A8 Stuttgart Richtung München zwischen Kreuz, Ulm-Elchingen und Leipheim besteht Gefahr durch Reifenteile auf der Fahrbahn sowie durch ein defektes Fahrzeug. Der Standstreifen ist blockiert. Auf der B16 Günzburg Richtung Donauwörth staut es sich auf Höhe Donauwörth. 1 Kilometer mit bis zu 12 Minuten Zeitverlust. Zwischen Donauwörth und Donauwörth Stadtmitte Auchesheim sowie zwischen Donauwörth und Ausfahrt Donauwörth gibt es ebenfalls jeweils 1 Kilometer Stau. Die neuesten Blitzer in Augsburg auf der Neuburger Straße, in Dillingen auf der Kapuzinerstraße sowie in Gundelfingen auf der B16 und in Langweid auf der B2. In Neusäß auf der Nürnberger Straße, am Ende auf der A96 bei Achberg eine Abstandsmessung. Besser unterwegs mit KI und unserer Community.
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1: Nein, das möchte ich jetzt nicht. Ich habe Migräne. Oder so ähnlich. Also die KI meint's gut mit dir, aber wenn du mal was nicht willst, dann sag das bitte. Ohne Ansage bekommst du halt irgendwas hingeklatscht. Das ist dann entweder zu viel oder zu wenig oder ist einfach nur blöd. Deswegen sag klar, was du willst und was eben nicht. Zum Beispiel nur Stichpunkte, kein Gelaber, maximal 5 Zeilen. Bumm, fertig.
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12: Die aktuellen Wetterwerte. Augsburg Innenstadt 24 Grad, Meitingen ebenfalls 24 Grad und Memmingen 22 Grad bei stark bewölktem Himmel. Viele Wolken halten sich am frühen Abend bei uns. Später klart es auf und die Nacht bleibt meist trocken mit Tiefstwerten zwischen 14 und 17 Grad. Morgen nach einem wolkigen Start immer mehr Sonne, am Nachmittag dann warme 25 bis 27 Grad. Am Freitag und zum Wochenende weiter freundlich und sommerlich, im Allgäu etwas frischer, Augsburg Stadt oft milder.
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12: Bei uns immer die wichtigsten Verkehrsmeldungen zuerst. Auf der A7 Ulm Richtung Füssenreute ist zwischen Dreieck Allgäu und Eu-Mittelberg der Standstreifen durch einen defekten PKW blockiert. Auf der A96 München Richtung Lindau sorgt ein defektes Fahrzeug in der Ausfahrt Greifenberg für eine gefährliche Situation. Die B16 Günzburg Richtung Donauwörth meldet zwischen Donauwörth und Ausfahrt Donauwörth sowie auf Höhe Donauwörth jeweils 1 Kilometer Stau mit einem Zeitverlust von bis zu 13 Minuten. Außerdem staut es sich zwischen Donauwörth und Donauwörth Stadtmitte Auchesheim mit bis zu 10 Minuten Zeitverlust. Auf der B17 Füssener Straße Landsberg Richtung Reute gibt es zwischen Horn und Füssen 1 Kilometer Stau mit bis zu 9 Minuten Zeitverlust. Die neuesten Blitzer in Augsburg auf der Neuburger Straße, in Günzburg auf der Weißenhorner Straße sowie in Offingen auf der Dorfstraße. In Neu-Ulm auf der Memminger Straße, in Neusess auf der Nürnberger Straße und in Gundelfingen auf der B2. Außerdem auf der Kapuzinerstraße in Dillingen sowie auf der B2 bei Langweid. Besser unter mit KI und unserer Community.
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1: Augsburg-Göggingen 23 Grad und stark bewölkt. Aichach ebenfalls 23 Grad. Dazu Sonthofen 20 Grad und bedeckt. Am Abend bleibt es bei uns meist noch unter dichterer Bewölkung. Später lockert es aber auf und ein leichter Wind weht dazu. In der Nacht sinken die Temperaturen auf etwa 14 bis 17 Grad. Morgen gibt es dann viel Sonne und Höchstwerte zwischen 25 und 27 Grad. In Augsburg, Nordschwaben und dem Allgäu. Auch am Freitag und zum Wochenende bleibt es freundlich und wird noch etwas wärmer.
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1: Bei uns immer die wichtigsten Verkehrsmeldungen zuerst. Vorsicht auf der A7 Füssen-Reute Richtung Ulm zwischen Nesselwang und Eu-Mittelberg. Dort liegen Fahrzeugteile auf der Fahrbahn. Auf der A7 Ulm Richtung Füssen-Reute ist zwischen Dreieck Allgäu und Eu-Mittelberg der Standstreifen durch einen defekten PKW blockiert. Auf der B17 Füssener Straße Landsberg Richtung Reute staut es sich zwischen Horn und Füssen auf einer Länge von 1 Kilometer mit einem Zeitverlust von bis zu 9 Minuten. Die B16 Günzburg Richtung Donauwörth ist in Höhe Donauwörth sowie zwischen Donauwörth und Donauwörth Stadtmitte Auchesheim jeweils 1 Kilometer lang gestaut. Auch hier beträgt der Zeitverlust bis zu 9 Minuten. Die neuesten Blitzer in Augsburg auf der Neuburger Straße, in Babenhausen auf der Bahnhofstraße sowie auf der B16 bei Gundelfingen. In Günzburg auf der Weißenhorner Straße und auf der B2 bei Langweid. In Neu-Ulm auf der Memminger Straße und in Offingen auf der Dorfstraße. Eine Abstandsmessung gibt es auf der A96 bei Achberg. Kommt's gut an, dank KI und unserer Community.
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0: lässt und wenn du das dann immer wieder machst, entwickelst du wie eine Art kleine Routine und tatsächlich reichen diese 20, 30 Sekunden mehrmals am Tag schon aus, um deinen Körper zu entlasten und auch deinen Kopf zu leeren. Ein ganz einfacher Trick, der wirkt.
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4: Augsburg-Göggingen 23 Grad und stark bewölkt, Aichach ebenfalls 23 Grad, dazu Sonthofen 20 Grad und bedeckt. Am Abend bleibt es bei uns meist noch unter dichterer Bewölkung, später lockert es aber auf und ein leichter Wind weht dazu. In der Nacht sinken die Temperaturen auf etwa 14 bis 17 Grad, morgen gibt es dann viel Sonne und Höchstwerte zwischen 25 und 27 Grad. In Augsburg, Nordschwaben und dem Allgäu. Auch am Freitag und zum Wochenende bleibt es freundlich und wird noch etwas wärmer.
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4: Bei uns immer die wichtigsten Verkehrsmeldungen zuerst. Vorsicht auf der A7 Füssen-Reute Richtung Ulm zwischen Nesselwang und Eu-Mittelberg. Dort liegen Fahrzeugteile auf der Fahrbahn. Auf der A7 Ulm Richtung Füssen-Reute ist zwischen Dreieck Allgäu und Eu-Mittelberg der Standstreifen durch einen defekten PKW blockiert. Auf der B17 Füssener Straße Landsberg Richtung Reute staut es sich zwischen Horn und Füssen auf einer Länge von 1 Kilometer mit einem Zeitverlust von bis zu 9 Minuten. Die B16 Günzburg Richtung Donauwörth ist in Höhe Donauwörth sowie zwischen Donauwörth und Donauwörth Stadtmitte Auchesheim jeweils 1 Kilometer lang gestaut. Auch hier beträgt der Zeitverlust bis zu 9 Minuten. Die neuesten Blitzer in Augsburg auf der Neuburger Straße, in Babenhausen auf der Bahnhofstraße sowie auf der B16 bei Gundelfingen. In Günzburg auf der Weißenhorner Straße und auf der B2 bei Langweid. In Neu-Ulm auf der Memminger Straße und in Offingen auf der Dorfstraße. Eine Abstandsmessung gibt es auf der A96 bei Achberg. Kommt's gut an, dank KI und unserer Community.
3: 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Es ist Mittwochabend. 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

0: 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Es ist 19 Uhr. 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
1: Derzeit in Augsburg-Bergheim 23 Grad und stark bewölkt, Adelsried ebenfalls 23 Grad, im Ennstadt 22 Grad. Am Abend ist es in Augsburg, Nordschwaben und dem Allgäu freundlich bis leicht bewölkt, später lockern die Wolken weiter auf und die Temperaturen gehen in der Nacht auf etwa 14 bis 17 Grad zurück. Morgen startet der Tag teils noch wolkig, dann gibt es viel Sonne und es bleibt angenehm warm. Am Freitag und zum Wochenende hin zeigt sich der Sommer von seiner besten Seite, mit viel Sonne und Temperaturen zwischen 27 und 30 Grad, am wärmsten in Nordschwaben und Richtung Donautal. Im Allgäu bleibt es etwas frischer.
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1: Bei uns immer die wichtigsten Verkehrsmeldungen.

0: Zuerst auf der A96 München Richtung Lindau besteht zwischen Landsberg West und Buchloe Ost Gefahr durch eine ungesicherte Unfallstelle. Auf der B17 Füßener Straße Landsberg Richtung Reute staut es sich zwischen Horn und Füßen auf einer Länge von 1 Kilometer. Der Zeitverlust beträgt bis zu 9 Minuten. Die B300 Augsburg Richtung Memmingen ist zwischen dem Abzweig nach Muttershofen und dem Abzweig nach Jettingen in beiden Richtungen wegen Gegenständen auf der Fahrbahn, konkret durch einen Baum, gefährlich. Auf der B16 Günzburg Richtung Donauwörth gibt es auf Höhe Donauwörth sowie zwischen Donauwörth und Donauwörth Stadtmitte Auchesheim jeweils 1 Kilometer Stau mit bis zu 9 Minuten Zeitverlust. Zwischen Donauwörth und der Ausfahrt Donauwörth beträgt der Zeitverlust bis zu 12 Minuten. Die neuesten Blitzer in Augsburg auf der Neuburger Straße, in Babenhausen auf der Bahnhofstraße sowie in Offingen auf der Dorfstraße. In Neu-Ulm auf der Memminger Straße, auf der B16 bei Gundelfingen und auf der B2 bei Langweid. Besser unterwegs mit KI und unserer Community.
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1: Warum trinken wir eigentlich Tequila mit Salz und Zitrone? Tequila wird ja seit Urzeiten entweder mit Zimt und Orange oder mit Salz und Zitrone getrunken. Warum eigentlich? Es ist Tradition, ja, aber es geht hauptsächlich auch um den Geschmack. Salz dämpft kurz die Bitterkeit. Die Zitrone räumt danach den Mund frei, also vom Nachgeschmack. Gerade bei einfachem Fussel oder sehr kräftigen Tequila hilft das wirklich. Hochwertige Tequila wird zwar pur empfohlen, die Kombi ist aber bei vielen einfach beliebter. Und man hat auch dieses Ritual. Salz auf die Hand abschlecken, Tequila runter, fertig.
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1: Momentan messen wir in Augsburg 23 Grad und stark bewölkt, Ried 22 Grad, Pfronten 22 Grad und gering bewölkt. Am Abend gibt es über Augsburg, Nordschwaben und dem Allgäu einen freundlichen Mix aus Wolken. Dazu bleibt es meist trocken, bei Temperaturen zwischen 14 und 17 Grad. In der Nacht lockert es weiter auf. Morgen startet es frisch, am Nachmittag wird es wieder warm und am Freitag sowie im weiteren Wochenverlauf bleibt das Wetter überwiegend sonnig und stabil, mit Höchstwerten zwischen 27 und 30 Grad, im Allgäu oft etwas kühler als in Nordschwaben.
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1: Bei uns immer die wichtigsten Verkehrsmeldungen zuerst. B16 Günzburg Richtung Donauwörth. Zwischen Donauwörth und Donauwörth Stadtmitte Auchesheim staut es sich auf einer Länge von 1 Kilometer. Der Zeitverlust beträgt bis zu 9 Minuten. Die neuesten Blitzer in Nersingen auf der Augsburger Straße und in Babenhausen auf der Bahnhofstraße, in Kirchbeck an der Iller auf der Hauptstraße sowie auf der B2 bei Jengen und in Offingen auf der Dorfstraße. In Neu-Ulm auf der Memminger Straße steht einer. Gute Fahrt, dank KI und unserer Community.
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0: Es ist 20 Uhr. 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
1: Im Moment in Babenhausen 23 Grad und stark bewölkt. Augsburg-Bergheim 22 Grad, Kissing 22 Grad. Am Abend lockert die Wolkendecke bei uns nur langsam auf. In der Nacht bleibt es meist trocken und teils klar bei 14 bis 17 Grad. Morgen nach einem wechselhaften Start immer mehr Sonne. Am Nachmittag dann warme 25 bis 28 Grad. Am Freitag und am Wochenende zeigt sich das Wetter in Augsburg, Nordschwaben und im Allgäu freundlich und sommerlich. Im Allgäu etwas frischer, während Augsburg-Stadt nachts milder bleibt.
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1: Im Moment gibt es keine Staus oder Behinderung. Die aktuellen Blitzer in Nersingen auf der Augsburger Straße, in Babenhausen auf der Bahnhofstraße, außerdem in Offingen auf der Dorfstraße sowie in Neu-Ulm auf der Memminger Straße. Danke an KI und unsere Community.
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1: Hast du gewusst, dass die KI auch Bilder und PDFs erkennt? Also moderne künstliche Intelligenzen checken mittlerweile mehr als nur Text. Du kannst zum Beispiel sagen, was steht denn in diesem PDF, das ich dir hochgeladen habe? Oder schau dir mal dieses Bild an und analysiere es. Und das macht sie in Sekundenschnelle richtig, richtig geil. Solange es kein Wimmelbild mit 83 Katzen ist, ist es, glaube ich, kein Problem. Multimodal heißt das und klingt fast so cool, wie es auch ist.
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1: Im Moment in Babenhausen 23 Grad und stark bewölkt, Augsburg-Bergheim 22 Grad, Kissing 22 Grad. Am Abend lockert die Wolkendecke bei uns nur langsam auf, in der Nacht bleibt es meist trocken und teils klar bei 14 bis 17 Grad. Morgen nach einem wechselhaften Start immer mehr Sonne, am Nachmittag dann warme 25 bis 28 Grad. Am Freitag und am Wochenende zeigt sich das Wetter in Augsburg, Nordschwaben und dem Allgäu freundlich und sommerlich, im Allgäu etwas frischer, während Augsburg-Stadt nachts milder bleibt.
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1: Im Moment gibt es keine Staus oder Behinderung. Die aktuellen Blitzer in Nersingen auf der Augsburger Straße, in Babenhausen auf der Bahnhofstraße, außerdem in Offingen auf der Dorfstraße sowie in Neu-Ulm auf der Memminger Straße. Danke an KI und unsere Community.
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0: Es ist 21 Uhr. 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
1: Im Moment in Augsburg Innenstadt 22 Grad und bedeckt, Gersthofen ebenfalls 22 Grad, Wenningen 21 Grad und stark bewölkt. Heute Abend zeigt sich über Augsburg, Nordschwaben und dem Allgäu ein freundlicher Mix aus Wolken, meist bleibt es trocken, nur örtlich halten sich dichtere Wolken. In der Nacht lockert es weiter auf, die Temperaturen sinken auf 14 bis 17 Grad. Morgen gibt es viel Sonne und Höchstwerte zwischen 25 und 28 Grad, im Allgäu etwas frischer, in Augsburg Innenstadt bleibt es nachts oft milder.
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1: Bei uns immer die wichtigsten Verkehrsmeldungen zuerst. Vorsicht auf der B17 Augsburg Richtung Landsberg. Zwischen Königsbrunn Süd und Oberottmarshausen gab es einen Unfall. Es befinden sich Personen auf der Fahrbahn. Zwischen Oberottmarshausen und Kleineitingen ist die Richtungsfahrbahn gesperrt, ebenfalls wegen eines Unfalls. Ein Rettungshubschrauber ist im Einsatz. Die neuesten Blitzer auf der Augsburger Straße in Nersingen und der Bahnhofstraße in Babenhausen. Besser unterwegs mit KI und unserer Community.
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1: Seid ihr gestresst und braucht was Schnelles, was ihr einfach kurz zwischendurch machen könnt, um etwas runterzukommen? Dann habe ich euch einen super Tipp, nämlich eine Atemübung namens physiologischer Seufzer. Laut Studien sehr effektiv und ist ganz, ganz schnell umzusetzen. Atmet dazu zweimal schnell durch die Nase ein, sodass die Lunge so angenehm voll ist, und dann lange, lange, lange durch den Mund wieder ausatmen. Und wiederholt das einfach ein paar Mal und schon kann es sein, dass der Puls und auch der Kopf ruhiger und entspannter werden. Und ja, das Gute ist, das könnt ihr im Büro oder in der Bahn oder überall machen. Ja, und was der Zauber an der Sache ist, ist der Fokus auf eine Sache. Ne? Das ist ja insgesamt der Gedanke hinter Achtsamkeit, dass wir uns auf eine Sache konzentrieren und dadurch der Kopf ruhiger wird.
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1: Im Moment in Augsburg Innenstadt 22 Grad und bedeckt, Gersthofen ebenfalls 22 Grad, Benningen 21 Grad und stark bewölkt. Heute Abend zeigt sich über Augsburg, Nordschwaben und dem Allgäu ein freundlicher Mix aus Wolken, meist bleibt es trocken, nur örtlich halten sich dichtere Wolken. In der Nacht lockert es weiter auf, die Temperaturen sinken auf 14 bis 17 Grad. Morgen gibt es viel Sonne und Höchstwerte zwischen 25 und 28 Grad, im Allgäu etwas frischer, in Augsburg Innenstadt bleibt es nachts oft milder.
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1: Bei uns immer die wichtigsten Verkehrsmeldungen zuerst. Vorsicht auf der B17 Augsburg Richtung Landsberg. Zwischen Königsbrunn Süd und Oberottmarshausen gab es einen Unfall. Es befinden sich Personen auf der Fahrbahn. Zwischen Oberottmarshausen und Kleineitingen ist die Richtungsfahrbahn gesperrt, ebenfalls wegen eines Unfalls. Ein Rettungshubschrauber ist im Einsatz. Die neuesten Blitzer auf der Augsburger Straße in Nersingen und der Bahnhofstraße in Babenhausen. Besser unterwegs mit KI und unserer Community.
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0: 22 Uhr. 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
1: Derzeit in Heimatingen 19 Grad und gering bewölkt, Augsburg, Oberhausen 20 Grad, Langneufnach 21 Grad. Heute Abend ist es in Augsburg, Nordschwaben und dem Allgäu meist freundlich. In der Nacht lockern die Wolken weiter auf und es bleibt trocken bei Tiefstwerten von 14 bis 17 Grad. Morgen gibt es anfangs noch ein paar Wolken, später setzt sich die Sonne durch. Die Höchstwerte liegen dann bei 25 bis 28 Grad. In den Allgäuer Nächten bleibt es etwas frischer, während Augsburg Stadt nachts milder ist.
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1: Bei uns immer die wichtigsten Verkehrsmeldungen. Zuerst B17 Augsburg Richtung Landsberg. Zwischen Königsbrunn Süd und Oberottmarshausen gab es einen Unfall. Dabei befinden sich Personen auf der Fahrbahn. Zwischen Oberottmarshausen und Kleineitingen ist die Richtungsfahrbahn nach einem Unfall gesperrt. Es finden Bergungsarbeiten statt. Die neuesten Blitzer auf der Augsburger Straße in Nersingen. Besser unterwegs mit KI und unserer Community.
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0: manche weiße Eier. Also die Farbe eines Eis hat nichts mit dem Geschmack zu tun, aber mit dem Huhn selbst. Grobe Faustregel, Hühner mit weißen Ohrläppchen legen meistens weiße Eier. Hühner mit roten Ohrläppchen eher braune. Und ihr denkt euch gerade so, hä, die haben unterschiedliche Ohrläppchen? Passt mal auf. Die Farbe entsteht ganz am Ende der Eiproduktion, also die von den Eiern, wenn Pigmente auf die Schale aufgetragen werden.
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1: Derzeit in Heimatingen 19 Grad und gering bewölkt, Augsburg, Oberhausen 20 Grad, Langenneufnach 21 Grad. Heute Abend ist es in Augsburg, Nordschwaben und dem Allgäu meist freundlich. In der Nacht lockern die Wolken weiter auf und es bleibt trocken bei Tiefstwerten von 14 bis 17 Grad. Morgen gibt es anfangs noch ein paar Wolken, später setzt sich die Sonne durch. Die Höchstwerte liegen dann bei 25 bis 28 Grad. In den Allgäuer Nächten bleibt es etwas frischer, während Augsburg Stadt nachts milder ist.
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1: Bei uns immer die wichtigsten Verkehrsmeldungen. Zuerst B17 Augsburg Richtung Landsberg. Zwischen Königsbrunn Süd und Oberottmarshausen gab es einen Unfall. Dabei befinden sich Personen auf der Fahrbahn. Zwischen Oberottmarshausen und Kleineitingen ist die Richtungsfahrbahn nach einem Unfall gesperrt. Es finden Bergungsarbeiten statt. Die neuesten Blitzer auf der Augsburger Straße in Nersingen. Besser unterwegs mit KI und unserer Community.
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0: Es ist 23 Uhr. 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
1: Im Moment in Augsburg-Göggingen 17 Grad und stark bewölkt, Diedorf ebenfalls 17 Grad, Bad Wörishofen 17 Grad. In Augsburg, Nordschwaben und dem Allgäu ist der späte Abend freundlich mit lockeren Wolken. In der Nacht bleibt es meist trocken bei 14 bis 17 Grad. Morgen am Donnerstag gibt es erst ein paar Wolken, ab Mittag dann viel Sonne und angenehme 25 bis 28 Grad. Auch am Freitag und übers Wochenende bleibt es sonnig und noch etwas wärmer.
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1: Es liegen uns keine Verkehrsstörungen vor. Auch Blitzer oder Abstandsmeldungen haben wir aktuell nicht für euch. Gute Fahrt!
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1: Wo sind man gerade? Habt ihr nicht nur in der Schule gefragt, sondern das ist auch ein guter Tipp, das mal die KI zu fragen. Frag nach dem Stand. KIs wissen viel, aber nicht alles und schon gar nicht das Neueste. Frag lieber nach, bis wann reichen denn deine Daten? Wenn zum Beispiel 2023 Schluss ist, dann kennen sie logischerweise keine Ergebnisse von der EM 2024 und auch nicht dein neues Lieblingsgadget. Also immer mal nachfragen, wie aktuell das Wissen der KI gerade ist. Immer mehr zieht sie sich News aus dem Netz, aber dann musst du ihr das auch aktuell

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1: Im Moment in Augsburg-Göggingen 17 Grad und stark bewölkt. Diedorf ebenfalls 17 Grad, Bad Wörishofen 17 Grad. In Augsburg, Nordschwaben und dem Allgäu ist der späte Abend freundlich mit lockeren Wolken. In der Nacht bleibt es meist trocken bei 14 bis 17 Grad. Morgen am Donnerstag gibt es erst ein paar Wolken, ab Mittag dann viel Sonne und angenehme 25 bis 28 Grad. Auch am Freitag und übers Wochenende bleibt es sonnig und noch etwas wärmer.
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1: Es liegen uns keine Verkehrsstörungen vor. Auch Blitzer oder Abstandsmeldungen haben wir aktuell nicht für euch. Gute Fahrt.
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0: Es ist 0 Uhr. 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
1: Augsburg 15 Grad und stark bewölkt. Friedberg ebenfalls 15 Grad. Erkheim 18 Grad und klar. Über Augsburg, Nordschwaben und dem Allgäu gibt es am späten Abend einen Mix aus Wolken und Auflockerungen. Die Nacht bleibt meist trocken mit 14 bis 17 Grad. Morgen startet bei uns teils bewölkt. Am Mittag und Nachmittag zeigt sich dann verbreitet die Sonne. Dazu werden 25 bis 28 Grad erreicht. Am Freitag und zum Wochenende hin bleibt es freundlich und zunehmend wärmer. In den Allgäuer Tallagen ist es nachts etwas frischer, während Augsburg Stadt milder durchkommt.
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1: Im Moment keine Staus oder Verkehrsbehinderung. Im Moment gibt es keine Geschwindigkeitskontrollen. Kommt gut an, dank KI und unserer Community.
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1: Augsburg 15 Grad und stark bewölkt. Friedberg ebenfalls 15 Grad. Erkheim 18 Grad und klar. Über Augsburg, Nordschwaben und dem Allgäu gibt es am späten Abend einen Mix aus Wolken und Auflockerungen. Die Nacht bleibt meist trocken mit 14 bis 17 Grad. Morgen startet bei uns teils bewölkt. Am Mittag und Nachmittag zeigt sich dann verbreitet die Sonne. Dazu werden 25 bis 28 Grad erreicht. Am Freitag und zum Wochenende hin bleibt es freundlich und zunehmend wärmer. In den Allgäuer Tallagen ist es nachts etwas frischer, während Augsburg Stadt milder durchkommt.
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1: Derzeit gibt es keine Verkehrsbehinderungen und auch keine Blitzer.
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0: Es ist Donnerstagnacht. 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

0: 1 Uhr. 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
1: Momentan messen wir in Augsburg Fährsee 14 Grad und stark bewölkt, Gessertshausen 16 Grad und trüb, Kamlach ebenfalls 16 Grad. In der Nacht ist es über Augsburg, Nordschwaben und dem Allgäu locker bewölkt. Dazu bleibt es meist trocken, bei Tiefstwerten zwischen 13 und 17 Grad. Am Donnerstag kommt dann schnell die Sonne raus, am Nachmittag wird es warm bis heiß. Auch am Freitag viel Sonne und Temperaturen zwischen 27 und 30 Grad.
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1: Es gibt keine aktuellen Verkehrsstörungen. Die neuesten Blitzer in Kempten auf der Kaufbeurer Straße. Gute Fahrt, dank KI und unserer Community.
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0: 16 Grad und trüb, Kamlach ebenfalls 16 Grad. In der Nacht ist es über Augsburg, Nordschwaben und dem Allgäu locker bewölkt. Dazu bleibt es meist trocken, bei Tiefstwerten zwischen 13 und 17 Grad. Am Donnerstag kommt dann schnell die Sonne raus, am Nachmittag wird es warm bis heiß. Auch am Freitag viel Sonne und Temperaturen zwischen 27 und 30 Grad.
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0: Es gibt keine aktuellen Verkehrsstörungen. Die neuesten Blitzer in Kempten auf der Kaufbeurer Straße. Gute Fahrt, dank KI und unserer Community.
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